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3: Mag sein, er ist aus meiner Rippe geschnitten worden. Er hat in meinen schlimmsten Befürchtungen gewohnt. Er ist eine Assoziationskette, die irgendwann bricht. Seine Stimme geht nicht sanft in diese gute Nacht, nein, sie teilt sich unter schrecklichen Schmerzensschreien, sie steht über allem wie eine Gewitterwolke, die allen das Hirn stillstehen lässt. Bob Dylan. Seine Stimme hat mehr Menschenleben auf dem Gewissen als sämtliche Kriege zusammen. Dylan ist das Bockenvirus unter den Unterhaltungskünstlern, das muss man ihm lassen. Jetzt klopft er schon so lange an das Himmelstor, aber niemand öffnet ihm, da dahinter nichts ist. Wie immer will er nicht einsehen, dass ihn kein Sinn ereilen wird, dass man ihm die Luft auslassen wird. Und dann verteilt er sich wie ein amerikanischer Rundgesang über alle Lippen. Bob Dylan. Er mag ja glauben, nur für sich zu sein, wie eine Vase ohne Strohblume, aber er steht auf allen Tischen, allen Simsen der besiedelten Welt. Er ist selbst eine Siedlung, die nur aus Gerüchten besteht, die sich selbsttätig verbreiten. Eine Wandelsiedlung, oh ja. Jede Werbung wirbt um ihn. Er hat sich noch niemals hingegeben, er schleicht in geistverlassenen Gegenden herum, bis er aufgegriffen wird von streunenden Hunden. Das nimmt er schon nicht mehr wahr, da er über Wahrnehmungen längst hinaus ist. Bob Dylan. Er murmelt diese Sätze vor sich hin. Er weiß nicht, woher sie kommen. Das ließe sich singen, denkt er, bevor sein Denken erlöscht. Da glost noch etwas. Ich umfasse Vielfältiges, sagt er. Aber da ist er schon nicht mehr.

Guten Abend. Ich würde gern Anton sprechen. Anton Müller. Wir waren mitten in der Transaktion. Ich wollte gerade das Geld überweisen. Naja, das Problem. Virus, anrufen, Mail, Kundennummer. Kundennummer. Ja, besser. Dein Kollege, der Anton Müller, wie heißt er eigentlich wirklich? Jedenfalls, sein Deutsch war echt extrem gut. Er wollte mir gerade erzählen, in welcher Stadt ihr seid. Ist es Bukarest? Nein, alles gut. Ich wollte nur wissen, in welcher Stadt ihr seid. Bin hier in meinem Bett. Ihr kriegt von mir kein Geld. Übrigens, bei Computerviren sagt man meist der Virus und nur beim medizinischen Begriff das Virus. Wie heißt du eigentlich? Ich find's immer angenehm, wenn sich sowas Menschliches ergibt hier. Das baut so Brücken, wenn ich die echten Namen erfahre. Dorina. Das klingt ja sogar glaubwürdig. Schöner Name. Mein Name ist Christian. Christoph. Christopher. Ist Dorina

Rumänisch? Würde wetten, dass es Rumänisch ist. Habe ich mir schon vorher gedacht. Ist es schon warm in Bukarest? Hier bei uns blüht noch nichts. Kannst ruhig auflegen, wenn ich dir auf die Nerven gehe. Oder noch besser, mich weiterverbinden zu Anton Müller. Aber dich mag ich. Du klingst echt nett. Ich hab übrigens den ganzen Abend Zeit. Ich hab so ein Programm, wo ich die Nummer wechseln kann. Jetzt gerade habe ich aus Luxemburg angerufen. Hast du gesehen? Dorina? Bist du noch da? Ich habe eine Schwester. Die heißt Dora. Sie wurde fortgeweht im Bora. Das ist dieser Wind in Triest. Kennst du das Wort? Bora. Schönes Wort irgendwie. Und ich habe einen Esel als Haustier. Er heißt Ernst. Ich nehme Schwester und Esel oft mit in den Park. Dann jagen wir Radfahrer. Fährst du Rad? Ich hasse Radfahrer.